Jetzt kommt Musik aus Australien mit einer starken Botschaft. G-Flip erzählt in Bed on Fire eine ganz persönliche Geschichte aus der eigenen Vergangenheit. Es geht um die Schulzeit, in der es oft nicht leicht war, einfach so zu sein, wie man wirklich ist. Im Song geht es um Angst, aber auch darum, den Mut zu finden, zu sich selbst zu stehen. Bed on Fire steht dafür, alles rauszulassen und sich nicht mehr zu verstecken.

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1: Bei Isabella Rosa war anscheinend der Farbkasten leer. Wenn sich etwas nach Pastellfarben anfühlt, dann ist es der Anfang von ihrem Lied Hallucination. Passend dazu kommen auch Coverbild und Video verwaschen, aber auch verspielt um die Ecke. Isabel ist eine der spannendsten jungen Stimmen im Alternative Pop im Moment, ist gerade Anfang 20 und kommt aus Maryland in den USA. Mit dem Lied kündigt sie noch ein paar weitere neue Songs an, die sie dann bestimmt auch als Vorband von Madison Beer auf Tour durch Europa spielt. Aber keine Sorge, die Gefühle sind hier nicht verdünnt.

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1: Wenn ihr eine Idee und Bock habt, hört nicht darauf, was andere sagen und macht einfach mal. Das hat uns Malik Harris zu seinem neuen Song mitgegeben. Der Boy aus Bayern hat uns nämlich verraten, dass die Gitarre im Lied Lie to Me einfach nur mit dem Handy aufgezeichnet wurde, nicht mit krasser Studiotechnik. Es hat sich sowohl privat als auch beruflich in letzter Zeit super viel bei ihm verändert. Deswegen möchte Malik mit diesem Lied ein neues Kapitel einläuten, sagt er.
2: Und wenn sich so viele Dinge um einen rum verändern, dann kann es oft sein, dass man sich selbst so ein bisschen verliert dabei. Und genau darum geht es in dem Song, also sich selbst zu verlieren, aber sich selbst auch wiederzufinden. Und man könnte im ersten Moment meinen, es ist ein Gespräch zwischen zwei Leuten, aber ich sage euch jetzt mal ein Geheimnis, nur unter uns, es ist eigentlich ein Gespräch zwischen mir und einer Version meiner selbst.
3: 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Hier ist Malik Harris und ihr hört jetzt meine neue Single. So

0: Topic lebt sein bestes DJ-Leben. Gemeinsam mit Superstar Becky G liefert uns Tobias Topic aus der Nähe von Düsseldorf ein Lied, das nach Sommer, Sonne, Strand und Wassermeloneneis klingt. Becky G ist eine amerikanische Sängerin, Tänzerin und Schauspielerin, die schon mit krassen Stars wie Pitbull und Bad Bunny zusammengearbeitet hat. Jetzt durfte auch Tobi mal mit ihr ins Studio und hat abgeliefert. Afro-House-Vibes und Latin-Einflüsse verwandeln bei Sorry Papi jede Hängematte in eine Poolliege und den Apfelbaum in eine Palme.
1: Hey, ich bin Topic.
2: Topic und Becky G. Sorry Papi.

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1: Gestört aber geil und Katha Rosa kleben ein Pflaster drauf. In ihrem gemeinsamen Song Pflaster geht es um Dinge aus der Kindheit, die lange niemand gesehen oder verstanden hat. Er zeigt, dass es okay ist zu merken, manche Dinge waren nicht in Ordnung. Gleichzeitig macht das Lied Mut, weil es zeigt, dass man sich selbst oder anderen heute Trost und Unterstützung schenken kann. Das Pflaster steht dabei für kleine, liebevolle Gesten, die helfen können, wenn etwas wehgetan hat. Katha Rosa ist eine Popkünstlerin aus Krefeld, die mit ihrer Musik wichtige Themen anspricht, sich für Kinder einsetzt und dafür sogar im Deutschen Bundestag erwähnt wurde.
2: Hey, wir sind

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1: Ariana Grande hat ihren persönlichsten Lieblingssong ever veröffentlicht. So beschreibt sie Hate That I Made You Love Me zumindest. Das klingt für mich nach einem gebührenden Comeback, nachdem sie eine Weile in der Wicked-Musical-Welt verschwunden war und jetzt mit einem neuen eigenen Album auf der Matte steht. Petal heißt Album Nummer 8, also Blütenblatt. It's Ariana.

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1: Dieser Song hat Tame Impala nun wirklich weltweit bekannt gemacht. Hinter dem Namen steckt Kevin Parker aus Australien, ein echtes Musiktalent. Im Studio spielt er fast alle Instrumente ganz allein ein. Für diesen besonderen Remix von Dracula hat er mit Jenny von Blackpink zusammengearbeitet. Der Song klingt geheimnisvoll und ein bisschen düster. Er erzählt von jemandem, der das Sonnenlicht meidet und sich ganz doll nach Liebe sehnt.

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1: Wir fahren Zug mit Stella Lefty. In ihrem Song ist die US-amerikanische Singer-Songwriterin nämlich auf dem Weg nach Boston. Im echten Leben eher so mit dem ICE an die Spitze unserer ganz persönlichen Charts. Denn wenn wir diesen Sommer eines brauchen, dann sind es ihr entspannter Vibe, ihre rauchige Stimme und die gute Laune Country-Klänge. Boston fühlt sich an wie bei einer langsamen Dampflokfahrt durch Felder und Wälder, den Kopf aus dem Fenster zu stecken und die warme Sommerluft zu schnuppern.

0: Sie kam, sie sang und sie siegte. Beim Eurovision Song Contest in Wien hat uns Dara aus Bulgarien komplett verzaubert und am Ende völlig verdient haushoch gewonnen. Der Vibe von Darina Jotova erinnert ein bisschen an Nina Chuba. Obwohl sie in ihrer Heimat schon ein richtiger Superstar ist, war sie total überwältigt und unglaublich dankbar für die vielen Stimmen. Einfach super sympathisch. Ihr Song Bangaranga bedeutet so viel wie ein wildes, lautes Durcheinander und steht dafür, mutig seinen eigenen Weg zu gehen, auch wenn andere etwas anderes erwarten.
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1: Was wäre, wenn genau jetzt unsere guten alten Zeiten von morgen sind? Christy Sorandi hat mit Good Old Days einen Song geschrieben, der uns daran erinnert, den Moment richtig zu genießen. Also lachen, tanzen, draußen spielen und alles aufsaugen, was Spaß macht. Die Musik fühlt sich warm an, wie ein Sommertag mit Freundinnen und Freunden und ganz viel guter Laune. Der britische Sänger und Songschreiber liefert uns damit einen perfekten Song für lange Sommerferien voller besonderer Augenblicke, die man nie vergessen will.

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1: Olivia Rodrigo läuft im Schlafanzug im Schloss Versailles rum. Mit dem Lied Drop Dead beendet die Sängerin aus Kalifornien das Warten auf ihr neues Album You Seem Pretty Sad for a Girl So in Love. Passend zum Songtext des Liedes spielt das Musikvideo nachts in dem französischen Schloss. Olivia rennt da nicht nur im Pyjama mit ihrer pinken Gitarre durch die prunkvollen Hallen, die haben ihr sogar ein ganzes Bett hingebaut. Wild.
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1: Nico Santos arbeitet hart an seiner Lebenseinstellung. Ich werde immer 100 Gründe finden, um sauer zu sein, 1000 Gründe, um traurig zu sein, aber so will ich nicht leben. Das singt er im Song Optimist, während Nico gerade privat alle möglichen Nebenmissionen macht und dabei hier und da auch Geräusche für seine Songs einsammelt, hat er uns ein Lied dagelassen, das uns so lange Kraft und Zuversicht geben soll.
2: Der Song für alle, die gerade kämpfen, egal wie schwer es ist, gebt die Hoffnung nicht auf und versucht, das Gute zu sehen. Bleibt optimistisch.
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1: Sahide macht sich zu ihrem Geburtstag einfach selbst ein Geschenk, und zwar einen neuen Song. Der heißt Sweet 16. Der Track hat einen coolen Dance-Pop-Beat, zu dem die Berlinerin locker rappt und jede Menge Party-Vibes versprüht. In Sweet 16 geht's um Geburtstag feiern, Blitzlichter, die ersten großen Freiheiten und das glitzernde Leben wie ein echtes It-Girl.

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1: Kennt ihr dieses Gefühl, wenn gerade irgendwie alles gleichzeitig passiert? Schule, Hobby, Erwartungen und man sich einfach mal einen Moment wünscht, in dem der Kopf leise wird. Genau dieses Gefühl hat Sarrow in seinem ersten Song eingefangen. Bevor Sarrow sich der Musik gewidmet hat, spielte er Basketball in der Oberliga für die Uni-Riesen. Jetzt singt der 19-Jährige in Wie man tanzt von der Sehnsucht nach Leichtigkeit und von Menschen, die es schaffen, dass man den ganzen Stress für einen

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1: Santa würde die Kinderradionacht am liebsten jeden Tag feiern. 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Das wäre genau ihr Ding. Davon singt sie auch in BFFI, Beste Freunde für immer, ihrem Lied zur ARD Kinderradionacht 2026. 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
2: So klingt's bei dem Hobby, das ihr in der nächsten Stunde näher vorgestellt bekommt. Ich bin Freddy Holzapfel, nehme euch heute mit zu Mariam und den Wildcats. Was es mit diesen wilden Kätzchen auf sich hat, erfahrt ihr nach zwei Liedern.
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1: Heute sind wir bei der 9-jährigen Mariam und ihren Wildcats. Nicht im Zoo, nicht im Tierheim, sondern beim
2: Handball.
1: Ja, du spielst hier bei der E-Jugend. Was genau bedeutet denn E-Jugend?
2: Also es gibt einmal eine E1, eine E2. Die wurde nach Alter geteilt. Eine sind wir sind die E2. Dann gibt es noch eine ohne Spielbetrieb, das ist die E3. Dann gibt es noch eine, das ist die E1 und das ist die höchste.
1: Wie viele seid ihr?
2: Wir sind 14, 15, glaube ich.
1: Und gemischt oder nur Mädels?
2: Nur Mädels.
1: Wie bist du denn überhaupt dazu gekommen, Handball zu spielen?
2: Also wir hatten in der Schule einen Handballtag und da habe ich dann den Sport Handball entdeckt. Und da habe ich dann gesehen, dass mich, da hat mich Handball dann sowas von überzeugt. Und dann wollte ich Handball spielen und jetzt macht es mich auch sehr glücklich.
1: Wie oft trainierst du in der Woche?
2: Zweimal. Einmal Donnerstag und einmal Dienstag.
1: Wie lange geht es denn immer so?
2: Also Donnerstag geht es immer von 16 bis 17 Uhr und Dienstag von 17 Uhr bis 18.30 Uhr.
1: Worauf kommt es denn beim Handball so am meisten an?
2: Auf Spaß und das Gewinnen.
1: Aber man muss schon noch ganz schön viel durch die Gegend flitzen, oder? Wie fit bist du?
2: Sehr fit, würde ich sagen.
1: Welche Position spielst du denn am liebsten?
2: Also ich spiele gerne Raummann. Also das ist im Raum, also vor dem Tor.
1: Also musst du dann eher werfen oder eher abwehren?
2: Also ich werde, wenn ich im Angriff bin, dann von ganz vielen Leuten gedeckt. Und das heißt, ich krieg weniger Torchancen. Das heißt, ich kann nicht so viele Tore machen in dieser Position.
1: Aber du verteidigst den Ball dann wie eine Löwin.
2: Ja.
1: Tut das nicht manchmal auch weh?
2: Ja, also wenn man das ins Gesicht bekommt, dann tut das sehr weh.
1: Handball gehört ja zu den härtesten und rasantesten Sportarten der Welt. Warum das so ist und wie man einen guten

0: Hobbyisten. Mariam aus Halle stellt uns heute ihr Hobby Handball vor. Mit welchen Worten würdest du denn den Sport umschreiben?
1: Handball ist für mich eine Sportart, die besonders ist. Das ist mein Lieblingshobby. Ich trainiere auch immer in der Freizeit und das macht mir sowas von Spaß.
2: Gibt es auch mal Tage, wo du keinen Bock auf Training hast?
1: Ja.
2: Was machst du da?
1: Dann bin ich nicht so gut drauf und dann spiele ich auch nicht so gut.
0: Und bei uns ist auch Mariams Trainerin Dana. Handballlegende Stefan Kretschmer hat ja mal gesagt, Zerrungen, Fingerbrüche, Muskelfaserrisse, all das sind normale Sachen, die er nicht als Verletzung akzeptieren würde. Wie recht hat er denn mit dieser Aussage?
3: Ja, da hat er so ziemlich recht. Also wir sagen auch immer, ein Handballer kennt keinen Schmerz. Und wenn es blutet, der geht trotzdem weiter, gibt es ein Pflaster. Ja, die Kinder, ja, die verstehen den Humor und die sind auch schon so jetzt aufgestellt, dass sie nicht bei jedem ein bisschen weinen, dass sie wieder aufstehen und dass sie weitermachen.
0: Was macht denn den Handballsport doch so ein bisschen ruppig und hart?
3: Ja, dass er körperbetont ist. Ja, also es geht über das ganze Spielfeld hin und her. Nicht wie beim Fußball, dass man der Abwehr halt also sich nicht so weit vorbewegt. Also es spielt wirklich jeder gegen jeden und es ist auch viel erlaubt.
0: Was macht es trotzdem zu einem prima Sport für Kinder?
3: Die Kinder lernen also miteinander umzugehen, zu kommunizieren, aufeinander aufzupassen, Verantwortung zu übernehmen, ja, also sich gegenseitig anzufeuern, miteinander zu spielen und nicht Alleingänge zu starten. Das ist schon sehr wichtig auf jeden Fall.
0: Wird ab und zu ein bisschen geschubst, aber was geht überhaupt nicht?
3: Dass man von hinten in den Arm greift oder jemanden festhält, das wird bei uns auch sofort geahndet, da wird das Spiel gestoppt. Es gibt 2 Minuten auch bei den Kleinen, es wird dann zwar ausgetauscht gegen anderen, aber die Kleinen müssen wissen, was geht und was nicht geht und das verstehen sie auch so langsam.
0: Welche Voraussetzungen muss man mitbringen, um ein guter Handballer zu sein?
3: Auf jeden Fall muss man sich gern bewegen und auch Mannschaftssport betreiben wollen, kein Einzelkämpfer sein. Man muss ein bisschen was abkönnen. Ja, es ist wirklich ein harter Sport. Und man muss mit dem Ball umgehen können. Man sollte keine Angst vor dem Ball haben.
0: Wie sieht es denn bei den Wildcats mit Nachwuchs aus? Braucht ihr welchen oder seid ihr voll?
3: Also Nachwuchs brauchen wir immer gerade. Also gerade bei den Minis, bei den ganz kleinen, so 2016er Jahrgang, auch 2015. Wir sind aktuell voll, weil wir auch im Spielbetrieb sind. Dürfen es auch nicht zu viele sein, aber immer so um die 14 Kinder. Aber Nachwuchs ist immer gerne gesehen. Auf jeden Fall, wir freuen uns.
0: Was macht Mariam zu einer Handballrakete?
3: Mariam ist sehr groß auf jeden Fall. Sie steigert sich von Woche zu Woche. Wir machen noch ein bisschen Krafttraining, da wird der Wurf noch ein bisschen stärker und dann ist sie auf jeden Fall eine Waffe auf dem Spielfeld.
0: Wie ist das Handballtraining heute aufgebaut oder generell?
3: Generell machen wir uns immer warm durch kleine Spiele. Bei meiner Mannschaft ist es wichtig, alles sehr spielerisch zu machen und nicht hin und her zu rennen oder die Halle auszumessen durch Laufen, sondern viel bewegen, durch viel spielen, durch viel Spaß.
0: Mariam, was sagen deine Freunde zu deinem Hobby?
1: Super.
0: Hast du auch Leute mit hier dabei, die deine Kumpels oder Kumpelinen sind?
1: Alle.
0: Ich habe gelesen, dass eine der härtesten Sportarten überhaupt Handball ist. Wie siehst du das?
1: Ja, ich sehe das genauso, weil der Ball ist ja genau schon hart. Also wenn man den vors Gesicht bekommt, das tut dann sehr weh.
0: Welche Verletzungen hattest du schon?
1: Also ich habe mir schon sehr oft das Knie aufgeschürt und dann habe auch zweimal den Ball vors Gesicht bekommen. Das hat richtig weh.
0: Aber gebrochen hast du dir noch nichts?
1: Nö.
0: Aber blaue Flecken sind wahrscheinlich normal, ne?
1: Ja.
0: Wie Mariams Papa das Hobby seiner Tochter findet und ob sie ein sportliches Vorbild hat, das klären wir kurz nach halb.
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0: Katrins Hobbyisten. Heute geht's um ein Hobby, bei dem zwei Mannschaften mit je 7 Spielern versuchen, so viele Tore wie möglich zu erzielen. Das Coole am Handball ist ja, dass vor allem bei den Profispielen bei jedem Tor so eine Musik eingespielt wird. Oft treten Cheerleader auf und die Stimmung in der Halle ist bombastisch. Mariam, wie ist denn das in der E-Jugend bei euren Wettkämpfen?
1: Also bei uns gibt's sowas nicht, das wäre aber sehr schön. Und ja, aber es ist trotzdem schön.
0: Hört ihr denn manchmal Mucke während des Trainings?
1: Nö.
0: Und wenn du zu Hause bist, welche Musik magst du da am liebsten?
1: 36 Grad.
0: Von Zweiraumwohnung? Ja. Na dann spielen wir das jetzt.
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1: Schon im antiken Rom und Griechenland wurde Harpastum gespielt, was so viel bedeutet wie Übung mit dem kleinen Ball. Der Däne Holger Nielsen brachte 1906 das erste Buch mit Regeln raus. Der deutsche Turnlehrer Max Heiser erfand 1915 das Ballspiel Torball. Und 1917 wurde das umbenannt in das Hobby, das uns Mariam aus Halle heute vorstellt. Mariam, wie lang spielst du denn schon Handball?
2: Letztes Jahr angefangen. Aber ich war am Anfang nicht Jugend, sondern ich war bei den Minis. Da gibt es immer so viele Turniere und sowas. Und das hat mir auch sehr Spaß gemacht.
1: Die Jungs vom SC Magdeburg, die räumen ja gerade alles ab. Der Coach Bennett Wiegert, der ist Meistertrainer, Champions League-Gewinner und so eine richtig coole Socke. Verfolgst du das manchmal so ein bisschen?
2: Nee, leider nicht.
1: Okay, aber gibt es denn trotzdem so ein sportliches Vorbild, das du hast? Hast du da schon mal jemanden ausgeguckt, der richtig cool Handball spielen kann?
2: Ja. Wer denn? Also sie heißt Anita Nukovic. Dieses Jahr geht sie leider. Deswegen habe ich mir auch noch ein anderes Vorbild angeguckt. Die heißt Franziska Fischer und die beiden sind meine Lieblingsspieler.
1: Wo spielen die?
2: Bei den Wildcats auch.
1: Was ist das Komplizierteste an deiner Sportart?
2: Die Regeln, weil es gibt ja 3 Schritte, muss man machen bei der E-Jugend und man darf auch nur 3-mal prellen und das ist sehr schwierig.
1: Das heißt 3 Schritte, wie sieht das aus? Wohin dürfen die gehen, die Schritte?
2: Die dürfen überall hingehen, außer dann gibt es eine orange Linie über das Spielfeld und da darf man nicht drüber treten, sonst gibt es Freiwurf für die andere.
1: Wie schaffst du es denn, Schule und Sport unter einen Hut zu bringen?
2: Also ich schaffe das sehr gut, das ist aber auch ein bisschen schwierig. Aber ich lerne auch, oder wenn ich keine Zeit für Training habe, dann lasse ich auch mal das Training ausfallen.
1: Und ist es auch so, dass du zu Hause manchmal ein bisschen rumtrainierst, einen Ball hast, mit Papa spielst, mit deiner Schwester spielst?
2: Ja, ich habe einen Rebounder und da werfe ich immer mit dem Ball und das macht auch sehr Spaß. Und ich mache Sit-Ups und Liegestütze und ja.
1: Was ist denn ein Rebounder?
2: Das ist so ein Teil, da kann man den Ball drauf werfen und dann kann man den wieder fangen.
1: Er kommt dann von alleine zurück, man hat sozusagen keinen Gegner und dann kann aber trotzdem spielen.
2: Ja.
1: Mariams Papa ist heute auch mit dabei. Martin, wie handballaffin ist eure ganze Familie?
3: Mariam ist die Erste und ihre kleine Schwester hat jetzt nachgezogen, die spielt auch bei den Wildcats. Aber Mariam war die allererste in unserer Familie, die Handball gespielt hat.
1: Auf welchen Sport stehst du?
3: Ich mag vor allem Fußball, natürlich Basketball und American Football.
1: Wie findest du es, dass jetzt beide Töchter so eine intensive Sportart ausgewählt haben und gar nicht mit Papa ins Stadion gehen?
3: Ich finde es super, weil Sport ist toll, fördert verschiedene Eigenschaften und hilft beim Erwachsenwerden ungemein. Und mich freut es, dass die beiden so enthusiastisch dabei sind.
1: Wie unterstützt du Mariam beim Handball?
3: Naja, wir fahren sie halt überall hin, wo sie hin möchte, kaufen ihr Sportausrüstung, trainieren mit ihr auch zu Hause. Und wenn sie Fragen hat oder sie möchte irgendwas schauen, Lernvideos zum Handball oder irgendwas, was ihr weiterhilft, dann versuchen wir sie so zu unterstützen.
1: Wie zeitintensiv ist das?
3: Sie hat 2-mal die Woche Training und da gehen schon mal 2, manchmal 3 Stunden drauf. Dann noch die Auswärtsspiele. Also im Wochenumfang würde ich so auf 10 Stunden beziffern.
1: Hast du die Regeln einigermaßen verstanden?
3: Ich bin noch am Lernen. Es war am Anfang für mich Fremdland, aber mittlerweile, weil ich die Mädels ja auch ab und zu trainiere, fuchse ich mich ganz gut rein.
1: Was ist das Komplizierteste?
3: Naja, diese Schrittfolgen und wie häufig man dribbeln darf und Dann wann gibt es Freiwurf, wann ist kein Freiwurf, wann wird gewechselt oder wie wird gewechselt, Timeouts und all diese Sachen.
1: Was macht es trotzdem zu einer coolen Sportart?
3: Die Spannung. Also es ist ja Mannschaftssport und da kann immer alles passieren. Es waren schon sehr spannende Spiele dieses Jahr dabei bei Mariams Team, wo wir als Eltern alle richtig mitgefiebert haben. Und da ist der Funke, wie man so schön sagt, auf die Tribüne übergesprungen.
1: Mariam erklärt uns das Spiel gleich nochmal genauer und wir gucken hier auch beim Training zu.
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0: Hobbyisten. Dribbeln, rennen, werfen, festhalten, blocken, all das macht man beim Handball. Die 9-jährige Mariam spielt das und hat uns heute zum Training ihrer Wildcats nach Halle eingeladen. Mariam, klär uns doch mal über die wichtigsten Regeln auf. Was darf man, was darf man nicht?
1: Man darf nur 3 Schritte machen und 3-mal prellen. Also man darf nicht an den Trikots ziehen oder schubsen. Wenn man schubst, dann gibt es meist eine rote Karte oder 2 Minuten, weil das ist unsportlich. Verhalten.
0: Beim Fußball darf man ja nur 5-mal auswechseln und das Spiel geht so um die 90 Minuten. Wie ist das beim Handball?
1: Beim Handball sind es nur 60 Minuten, bei uns aber 40, weil wir noch kleiner sind.
0: Und kann man so oft wechseln, wie man will, oder gibt es da auch eine Beschränkung, weißt du das?
1: Doch, es gibt eine Beschränkung, weil die Trainer haben 4 Auszeiten, glaube ich, und die lösen sie ein und dann dürfen sie wechseln und sowas.
0: Du hast gerade gesagt, es gibt da auch eine Karte. Gibt es so rote und gelbe Karten wie beim Fußball? Wie sieht das bei euch aus?
1: Ja, es gibt rote, gelbe und sogar 2-Minuten-Strafe.
0: Und ich habe irgendwas auch von einer blauen Karte gelesen. Was ist denn das?
1: Es ist so, dass derjenige, der darf nicht mehr spielen, das ganze Spiel über.
0: Oh, also das ist die richtig schlimme, schlimme Karte.
1: Ja.
0: Was muss man denn machen, damit man eine blaue Karte sieht?
1: Man soll 2-mal gelbe bekommen und sogar, glaube ich, 1-mal rote. Mhm. Und dann gibt's blaue Karte.
0: Schon meine gekriegt?
1: Nee.
0: Und würdest du mir einen kurzen Crashkurs geben? So die allerwichtigsten Sachen, die du mir mal zeigst?
1: Ja.
0: Okay, was ist denn für mich als absoluter Anfänger das Wichtigste? Gibt es also zum Beispiel was, wie man stehen muss?
1: Man sollte nicht so wackelig sein wie beim Vortrag. Da wackelt man doch auch nicht vor seinen Schülern hin. Und deswegen, ruhig stehen.
0: Okay, und dann, was muss ich noch wissen?
1: Also das mit den 3 Schritten und den Prellen.
2: Ja.
1: Und ich zeig dir dann auch gleich, wie man prellt.
2: Ja.
1: Und
2: dann zeig mir mal, hol mal den Ball und zeig mir mal, wie man prellt.
0: Muss man immer mit rechts oder gibt es die besser in links?
1: Also bist du rechts oder Linkshänder?
0: Rechtshänder.
1: Dann dribbelst du am besten mit rechts.
2: Ja.
0: Und wie hält man da die Hand am günstigsten?
1: So. Und dann?
2: Okay.
0: Muss man die flach machen? Also Trippeln funktioniert schon mal. Was muss ich noch wissen?
1: Die 3 Schritte. Ja. Sie dürfen natürlich jetzt nicht wie im Spagat sein.
2: Ja.
1: So.
2: 1, 2, 3.
1: Ja.
2: Und dann macht man was? Dann dribbelt man? Oder wirft man? Oder
1: ja.
2: Was macht?
1: Und dann gibt es auch noch das Antäuschen. Das funktioniert so. Und dann dribbel ich an dir vorbei.
0: Antäuschen, das ist also wie austricksen. Ah, okay. Gut, also dribbeln, antäuschen, 3 Schritte. Und was muss man noch wissen?
1: Werfen und fangen.
2: Ja.
0: Das muss man wahrscheinlich sehr gut können. Wie ist denn die beste Wurftechnik?
1: Also du lässt es so im Winkel, im ungefähr rechten Winkel.
2: Mhm.
1: Und dann werfen mit voll Druck.
0: Ah, also Arm im rechten Winkel und voll Druck. Muss man sich da den Körper auch irgendwie mitnehmen?
1: Also am besten, wenn du nach vorne wirfst, dann immer nach unten beugen.
0: Nach unten beugen. Okay,
1: ja.
0: Gut. Und was ist der beste Trick beim Fangen?
1: Am besten immer die Hände wie eine Schüssel haben.
0: Ja.
1: Und dann kann man auch fangen. Ui.
0: Die Hände wie eine Schüssel, das ist ein super Trick. Okay, also werfen mit vollem Körper, Hände wie eine Schüssel, 3 Schritte und dribbeln mit der Hand, die stärkere ist. Und welchen Trick gibt es, dass man das Tor beim 7 Meter am besten trifft?
1: Mit Volldruck und das Beste, was die ersten Bundesliga macht, mit Aufsetzer, weil dann hat der Torwart schlechtere Chancen.
0: Es ist ja auch ein bisschen fies, ne? So mit einem Zwischensetzer, dann weißt du nicht, wo er hinknallt. So, also ich bin jetzt ein bisschen aus der Puste. Spiel euch kurz Musik und gleich gucken wir dann mal beim Training der Wildcats zu.
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1: Nach Fußball gilt Handball bei uns in Europa als zweitbeliebteste Sportart. Das Spiel ist schnell, es fallen viele Tore. Mariam aus Halle hat dieses rasante Hobby und wir gucken der Neunjährigen und ihren Wildcats jetzt mal beim Training zu.
2: Hallo! Oh, Anna, Busse!
1: Was machen die Mädels jetzt?
3: Jetzt spielen sie gerade Brennball. Also das ist ein Spiel, wo man lange Pässe und kurze Pässe trainieren und fangen, schnell laufen. Also alles kombiniert in einem Spiel, was auch Spaß macht.
2: Zwei Punkte, sehr gut. Mariam, hinstellen, Hand fest und dann erst passen. Erst vorbereiten und dann passen. Nee, das war nicht. Du musst den fangen und reintun.
1: Diskutieren gehört immer mit dazu, ne? Ist wieder Reklamierarm beim Fußball.
2: Ja, genau, also diskutieren tun sie sehr gerne. Und dieser Attacke, komm, mach, gut im Zeit.
1: So, Mariam, was macht ihr jetzt?
4: Also wir werfen aufs Tor unten in die Ecke. Mhm. Und das hilft uns beim Spiel, weil es ist gut, wenn wir unten in die Ecken werfen, dann ist der Torwart abgelenkt.
1: Ja. Müsst ihr da jetzt irgendeine spezielle Schrittfolge einhalten?
4: Also wir werfen meinem Papa zu, dann machen wir Antäuschen und dann werfen wir aufs Tor.
2: Okay.
1: Guck ich mir an.
5: Wir täuschen da vorbei und an den Papa.
1: Wie warst du zufrieden mit deinem Wurf?
4: Super.
1: Hat alles gepasst, wie du wolltest?
4: Ja.
1: Okay, hast du ein Tor getroffen?
4: Ja!
1: So, wie lief der zweite Versuch?
4: Nicht sehr gut.
1: Warum?
4: Ich habe nicht in die Ecken geworfen.
1: Woran lag's?
4: Falscher Winkel.
1: Gut, nächster Versuch.
6: Ja. Voll auf.
1: Und alle guten Dinge sind drei?
4: Ja.
1: Erzähl.
4: Alle guten Dinge sind drei und es hat wieder geklappt wie der erste Versuch.
2: Okay, gut. Was trinken und dann wollen wir das heute.
1: Oh, während Mariam weiter trainiert, bewundere ich mal vom Spielfeldrand noch ein bisschen das Werfen, Dribbeln und Blocken. Und wenn auch ihr euer Hobby hier mal bei MDR Twins vorstellen wollt, dann meldet euch gern bei uns. Ich freue mich sehr. Eure Freddy Holzapfel.
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1: Lea zeigt mit Chemie eine neue, frechere Seite von sich, aber es geht trotzdem voll ums Gefühl. Im Song geht es um eine Person, die man einfach nicht vergessen kann, auch wenn man weiß, dass es schwierig wird. Man schreibt Nachrichten, die man vielleicht lieber nicht schicken sollte und erlebt Momente, die einen total durcheinander bringen. Der Sound ist cooler Pop, locker und richtig nah dran am echten Leben.
2: Hi,

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1: Bella Kay ist gerade total gefragt. Die Singer-Songwriterin aus Texas ist erst 20 Jahre alt und schon richtig erfolgreich. Sie hat vor kurzem neue Songs veröffentlicht und darf sogar als Voract bei großen Stars wie Gracie Abrams und Noah Kahan auftreten. Ziemlich cool. In ihrem Song Stop geht es darum, auf sich selbst zu hören, Grenzen zu setzen und auch mal Stopp zu sagen.

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2: Nach ihren bisherigen eher ruhigen Songs zeigt Anaïs jetzt eine neue Seite. Ihr neuer Song klingt nach Sommerferien, guter Laune und dem Gefühl, einfach das zu machen, worauf man Lust hat. In Ciao Baby singt sie von spannenden Tagen, spontanen Ideen und davon, sich nicht ständig Gedanken darüber zu machen, was passieren könnte. Ein echter gute Laune Soundtrack zum Mitsingen, Tanzen und lauter drehen.

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1: Zwei Sekunden von Despacito reichen aus und schon hat man wieder Sonnenbrand. Die Flamenco-Gitarre am Anfang, später der karibische Beat und der leidenschaftliche Gesang. Despacito ist der perfekte und deswegen auch der erfolgreichste Latin-Pop-Song. Reggaeton nennt man übrigens diesen ganz speziellen Latin-Pop-Sound von Songs wie Despacito oder auch dem Hit Mi Gente des kolumbianischen Musikers J Balvin. Diesen Reggaeton erkennt man fast immer am typischen Beat. Boom, tja, boom, tja, boom, geht das eigentlich immer durch. Reggaeton ist eine Mischung aus, wie der Name schon sagt, Reggae, Hip-Hop, Dance-Musik und verschiedenen anderen lateinamerikanischen Musikrichtungen. Womit wir dann beim eigentlichen Thema wären, dem Latin-Pop. Als Latin-Pop bezeichnet man Songs, die von lateinamerikanischen Musikstilen beeinflusst sind. Und davon gibt es sehr viele. Rumba, Mambo, Cha-Cha-Cha, Salsa, Merengue, Cumbia und. Sie alle stammen aus den Ländern Lateinamerikas, also Mittelamerika, Südamerika und den Inseln der Karibik. Der erste richtig erfolgreiche Latin-Pop-Hit war Lambada aus dem Jahr 1989. In den 1990er Jahren gab es dann eine ganze Reihe sehr erfolgreicher Latin-Pop-Musiker. Allen voran die Königin des Latin-Pop, La Reina Jennifer Lopez. Die Sängerin vermischte ziemlich erfolgreich angesagte Dance-Pop-Musik mit Musikrichtungen wie Cha-Cha-Cha, wie bei ihrem Hit Let's Get Loud. Spätestens ab den 2000er Jahren war Latin-Pop dann aus den Charts nicht mehr wegzudenken. Sänger mit heißblütig klingenden Namen wurden zu Stars. Enrique Iglesias, Ricky Martin oder Juanes. Stars wie Juanes spielten sehr erfolgreich mit dem Image des leidenschaftlichen, heißblütigen Latino-Mannes.
2: We just have a lot of passion.
3: Wir leben nun mal sehr leidenschaftlich und intensiv. Wenn wir uns verlieben, dann verlieben wir uns heftig. Und Frauen sind für uns das wundervollste Geschenk überhaupt. Das bedeutet natürlich nicht, dass alle Latinos so sind. Das ist eigentlich ein Vorurteil.
2: Latin lovers, you know, it's more like a cliché.
1: Aber genau deswegen funktioniert Latin-Pop ja so gut. Wenn wir eher kaltblütigen Mitteleuropäer diese Rhythmen hören und dann sehen, wie sich die Tänzer dazu bewegen, dann macht uns diese Musik auch zu Heißblütern. Wenn auch nur für ein paar Minuten.
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1: Olivia Rodrigo ist verknallt. Zumindest channelt sie dieses Gefühl in ihrem neuen Lied Stupid Song. Jemanden so richtig toll zu finden und nur noch an diese Person denken zu können. Diese Aufregung sollen wir mit ihr teilen, wenn wir den hören. Olivia hat uns im Interview erzählt, dass der Stupid Song entstand, als sie morgens bei Sonnenaufgang durch New York spaziert ist, weil sie nicht schlafen konnte. Wie cool klingt das bitte?

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1: Bei Bunt läuft's gerade richtig gut. Er war schon auf einem riesigen Festival in den USA unterwegs und hat in Nord- und Südamerika aufgelegt. Jetzt kommt auch noch die offizielle Fußballhymne der deutschen Nationalmannschaft von ihm. Für den Song Nie allein hat er sich Unterstützung von Sänger JBS aus Ibbenbüren geholt. Mit seiner warmen Stimme passt er perfekt zu dem gefühlvollen Sound. Zusammen feiern sie Zusammenhalt, Community und Optimismus.
0: JBS

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1: Es gibt eine neue Stimme aus Großbritannien, die ihr unbedingt kennen solltet. Sie gehört Jack Dean. Geboren und aufgewachsen ist er in der malerischen Grafschaft Somerset im Südwesten Englands und hatte da viel Zeit an seinem Sound zu feilen. Anfangs noch durch Coverversionen und nach mit eigenen Melodie- und Textideen. Mittlerweile

Mittlerweile macht Jack Vollzeit Musik und das mit Partnerin, Freunden und Familie unter einen Hut zu kriegen, ist nicht immer ganz so easy. Deswegen bittet er seine Liebsten im Song Mercy, ein bisschen Nachsicht mit ihm zu haben.

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1: Aus einer neuen Freundschaft ist auch neue Musik entstanden bei Gentleman und Michael Patrick Kelly. Die zwei haben sich bei Sing Mein Song kennengelernt und sind richtig gute Freunde geworden. Ihren Song Wildfire haben sie zusammen im Studio auf Mallorca geschrieben. Gentleman hat erzählt, dass er nach einer kreativen Pause endlich wieder neue Ideen hatte. Und der Song ist jetzt auf seinem neuen Album Gratitude mit dabei.

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1: Eli Oaks und Lavinia sind BFFs. Eli Oaks ist ein ganz sympathischer österreichischer DJ, der jetzt in Berlin lebt und da total mit der Sängerin Lavinia gebondet hat. Es folgt also ein weiterer gemeinsamer Song namens Reasons, der uns totales Sommerfeeling liefert. Und Lavinia hat uns im Interview erzählt, dass es darum geht, einfach den Moment zu genießen.
2: Im Kern geht es darum, sich frei zu fühlen, spontan zu sein und einfach das Leben zu feiern. Der Song hat für mich so eine Alles-ist-möglich-Energie.
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1: Max und Nikolas sind gekommen, um zu bleiben und uns mit richtig guter, chilliger Musik zu versorgen. Neptunica heißt das Duo und ist in der Electronic Dance Music Szene schon richtig bekannt. Seit 10 Jahren machen die Jungs Musik mit Stars wie Lost Frequencies, Gestört aber geil und Marshmallow. Passend zu ihrem Namen und ihrer Heimat Hamburg zeigt das Logo von Neptunica ein großes N in einem Anker. Das Lied What If beschäftigt sich mit den Was-wäre-wenn-Fragen, die wir uns manchmal stellen. Und eine ist dabei ganz präsent. Was wäre, wenn wir es einfach ausprobieren und herausfinden?

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1: Für Madonna hatte alles ganz unspektakulär angefangen. Die Schule hatte sie abgebrochen und wollte mit nur $30 in der Tasche ihr Glück in der Großstadt New York City versuchen. Erst war sie Fotomodell, Tänzerin und hielt sich mit allerlei anderen Jobs über Wasser, um dann schließlich in Discos zu tanzen und Kontakt zu den DJs herzustellen. Durch glückliche Zufälle lernte sie auch Produzenten kennen, die ihr erstes Album Madonna herausbrachten. Das war Mitte der 80er Jahre. Madonna wurde auch deshalb so schnell berühmt und beliebt, weil sie sich zur richtigen Zeit am richtigen Ort befand.
2: Madonna with her sensational new album featuring the tracks Like a Prayer, Cherish and Express Yourself.
1: In den 80er Jahren war das damals sehr neue Musikfernsehen MTV erfunden worden, mit Möglichkeiten auf einmal überall auf der Welt die Lieblingssongs und Videos zu sehen und zu hören. Damals gab es ja kein Internet und generell im normalen Fernsehprogramm keine so verrückten Stars, wie Madonna es dann wurde. Ihre Musikvideos liefen auf der ganzen Welt im Fernsehen. Dadurch wollten Millionen Kinder und Teenies so sein wie sie. Auch weil Madonna immer aufregende Kostüme anhatte und jeden Modetrend mitmachte. Aber auch, weil sie selbst Trends setzte. Madonna jedoch nur auf ihr Aussehen und ihre Musik zu beschränken, wäre zu wenig. So ist sie bis heute nebenbei auch Schauspielerin, Regisseurin, Autorin, Designerin. Madonna schaffte es, eine sogenannte Modeikone zu werden. Ihr ganzes Leben wurde zum Kunstwerk. Sie ist bis heute eine der wenigen Sängerinnen, die sich immer wieder selbst neu erfinden konnten. Madonna ist immer noch auf den großen Bühnen zu Hause, muss sich aber auch mit Kritik auseinandersetzen. So wurde ihr Auftritt beim Eurovision Song Contest in Israel von vielen Leuten belächelt, weil sie auf der Bühne schief sang und das Video später bei YouTube hochlud, um die Audiospur, also den Gesang, im Nachhinein zu bearbeiten. Nicht schön, finden viele Fans. Auch ihr neues Album Madam X, was im Juni 2019 herauskam, reichte erstmal nicht an die alten Erfolge heran. Fest steht aber, Madonna ist und bleibt ein Gesamtkunstwerk und eine lebende Legende.
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1: Bad Moms J geht wieder auf Tour und bringt ihr neues Album Haus im Meer mit. Darauf ist auch ihr Song OMG. In dem Lied rappt sie mit viel Energie darüber, an sich selbst zu glauben und das Leben zu genießen. Die Rapperin zeigt damit, dass man nach einer Pause mit frischem Mut und neuen Ideen richtig durchstarten kann.

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1: Entschuldigung, aber findet ihr nicht auch, dass Sias Gesang auf ihrem neuen Song ein bisschen wie Walisch klingt? Das ist natürlich kein Problem, denn wovon Awake Tonight handelt, kann ich euch ja sagen. Es geht darum, wach zu bleiben, weil ein Moment so schön ist und man nicht ins Bett will. Und eigentlich ist es auch fast egal, wovon Sia da singt, denn David Guetta und Afrojack haben so einen Tanzbanger daraus gebastelt, da bleibt uns eh keine Luft zum Mitsingen.
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1: Bad Chief liefert uns den Groove, hat aber auch eine spannende Botschaft. Im Song Monster geht es darum, genauer hinzuschauen und Menschen nicht nur nach dem ersten Eindruck zu beurteilen. Bad Chief erzählt von der Neugier auf das, was hinter einer Fassade steckt und von dem Wunsch, sein echtes Ich zu zeigen. Für das Musikvideo hat sich Bad Chief niemand geringeren als Maxton Hall-Star Harriet Herbig-Matten, aka Ruby Bell, an seine Seite geholt.

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1: Etwas auf die lange Bank schieben. Auch wenn der Termin beim Finanzberater unangenehm sein kann und man ihn gern hinauszögert, hat etwas auf die lange Bank schieben nichts mit einem Geldinstitut zu tun. Genauso wenig wie mit einer Parkbank. Ursprünglich stammt diese Redewendung aus der Rechtssprache. Aus der Zeit, als die Gerichte anfingen, auch schriftliche Klagen entgegenzunehmen. Diese Akten wurden dann erstmal auf lange Holzbänke abgelegt. Und wenn es dumm lief, wurden sie immer weiter nach hinten geschoben und lagen dann eben ziemlich lange.
0: 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Schick sie uns an tweens@mdr.de.

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1: Die Katze aus dem Sack lassen. Früher wurden Tiere nicht in Käfigen transportiert, sondern häufig in einem Sack. Und so wurde ahnungslosen Käufern mitunter eine wertlose Katze als beste Legehenne oder fettes Kaninchen angedreht. Wurde das Tier zu Hause aus dem Sack gelassen, war die Überraschung groß. Eine andere Erklärung ist recht schmerzhaft. Seemänner wurden zur Bestrafung ausgepeitscht mit einer sogenannten neunschwänzigen Katze. Einer Peitsche mit 9 Riemen. Wurde diese Katze aus dem Sack gelassen, war der Katzenjammer groß. Miau, miau, hi.
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1: Das Leben immer so leben, als hätte es kein Ende. Das nimmt sich Shaboozy vor. Seine Musik katapultiert uns immer direkt in einen imaginären Saloon und gibt uns das Gefühl, länger wach zu sein, als unsere Eltern uns erlauben. Das ist auch in Born to Die nicht anders. Shaboozy ist ein Musiker aus den USA und bekannt dafür, Hip-Hop, Pop und Country zu mixen und daraus richtig tanzbare, gute Laune-Songs zu machen. Deswegen haben wir auch diesmal alle unsere Tanz-Cowboy-Stiefel an.

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1: Wow, Teddy Swims rennt gerade richtig durchs Leben. Seitdem er vor knapp einem Jahr diese riesige Complete Edition seines Albums I've Tried Everything But Therapy mit insgesamt 32 Songs, also über 1,5 Stunden Musik rausgebracht hat, war es ja eher ruhig um den amerikanischen Sänger. Aber dann kam sein absoluter Ohrwurm Mr. Know-It-All im April und jetzt will er die Songs natürlich mit uns feiern. Deshalb geht's auf Auftritte überall in Europa, gefolgt von der Nordamerika-Tour. Bis Weihnachten ist Teddy also erstmal beschäftigt, aber er lässt uns natürlich nicht ohne frischen Nachschub zurück.
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1: Hey Noah,
2: ja, was denn?
1: Lass mal einen Song machen.
2: Auf den jetzt?
1: Ja, Noah.

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1: Wimmelburg. Dieser Ort verdankt seinen Namen, wie überraschend, einer Burg. Der Wigmodeburg. Diese wiederum wurde entweder nach dem edlen Ritter namens Wigmod benannt oder aber nach den Altsachsen, die aus Wigmodi an der Nordseeküste ins Mansfelder Land kamen. Unstrittig ist die urkundliche Ersterwähnung im Jahr 1038. Damals wurde der Pfalzgraf Siegfried auf der Wigmodeburg begraben. Auch wenn es diese Burg heute nicht mehr gibt, ihr Name, wenn auch mittlerweile in Wimmelburg geändert, hat überlebt.
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1: In trockenen Tüchern. Hierbei geht es entweder um Käse oder um Babys. Zunächst der Käse. Bei dessen Herstellung nimmt man die noch weiche Käsemasse aus der Molke. Dazu benutzt man ein Tuch. Sobald das Feste aus der Flüssigkeit gesiebt wurde, ist die Käseherstellung einen wichtigen Schritt weiter. Und der Käse in trockenen Tüchern. Auch ein Baby ist häufig nass oder vielmehr seine Windeln. Dann müssen die Eltern es wickeln. Früher gab es nur Stoffwindeln, also bekam das Baby ein Tuch um den Po. Und es freute sich auch, wenn es wieder in trockenen Tüchern war.
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1: Es gibt Tage, da möchte man sich am liebsten drinnen verstecken und dann wieder Tage, an denen man einfach raus will, um das Leben zu genießen. Für genau solche Momente haben wir jetzt Another Drink von Marshmello und der Sängerin Kelsea Ballerini. Hier treffen fröhliche Dancebeats auf Country-Musik aus den USA. Klingt erstmal ungewöhnlich, passt aber richtig gut zusammen. Kelsea Ballerini ist schon ein großer Star in der Country-Pop-Welt und sorgt mit ihrer Stimme für echtes Sommer. Feeling. Also schnappt euch euer Lieblingsgetränk und lehnt euch entspannt zurück.
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1: Ist schon verrückt, sie sagen gut wird belohnt. Warum sitzen dann in der Welt, seit ich klein bin, die größten Idioten, die permanent Schlechtes tun, immer noch hier auf dem Throndecker? Was mit euch los? Fuck, ich drehe noch durch.

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1: Ein Junge kommt zu seinem Freund und sagt: Ich habe heute einen 50-Euro-Schein auf der Straße gefunden, der war aber gefälscht. Fragt der Freund: Wie hast du es rausgefunden? Sagt der Junge: Er war lila und hatte eine Null zu viel.
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1: Manchmal passiert etwas Peinliches oder Chaotisches, zum Beispiel auf dem Schulhof, und man wünscht sich einfach nur jemanden, der zu einem hält. Genau darum geht es im neuen Song At The Party von Levent Geiger. Um Freundschaft und Zusammenhalt, egal was schief geht. Levent kennt ihr vielleicht noch von Kika Dein Song? Heute macht der Münchner Musik für die ganze Welt. In seinem Lied zeigt er, auch wenn jemand einen Fehler macht, kann man trotzdem füreinander da sein.

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1: Die Mutter fragt Fritzchen, warum hast du deinen Teddy ins Eisfach gelegt? Weil ich gerne einen Eisbären hätte.
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1: Wenn Kygo in den Himmel kommt, erwartet ihn da eine riesige glitzernde Palme in Disco-Kugel-Optik. Das verrät uns das Coverbild seines neuen Songs Heaven on Your Mind. Gesungen wird der von Dan Timinski aus Amerika, dessen Stimme schon viele von älteren Dance-Hits kennen. Wenn du dich mal verloren fühlst, bin ich da und zeig dir den Weg, singt er. Und damit die Disco-Palme auch Sinn macht, gibt's dazu natürlich die typischen fluffigen Sommerbeats von Kygo.
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1: So schützt sich die Umwelt.
2: Wir schützen die Umwelt auch, indem wir Müll trennen. Und wir versuchen so oft wie möglich das Gleiche anzuziehen, damit wir nicht ganz so viel waschen, was der Umwelt auch ein bisschen hilft.
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1: Gracie Abrams macht gute Laune mit tiefgründigen Themen in Look at My Life. In ihrem neuen Song singt die Amerikanerin darüber, wie wichtig es ist, auf sich selbst zu achten, wenn einem alles ein bisschen zu viel wird. Gracie zeigt damit, dass auch berühmte Menschen mal schwierige Phasen haben können. Und genau das macht ihre Songs für viele so besonders. Sie wirken ehrlich und erzählen Geschichten aus dem echten Leben. Den Song findet ihr auch auf ihrem neuen Album Daughter from Hell.

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1: Das ärgert dich.
2: Ich finde es nicht so toll, dass es Kriegsspiele gibt. Da kann man jetzt auch ziemlich schnell Albträume kriegen, wenn man das öfters spielt.
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1: Kennt ihr den Fahrstuhlwitz?
2: Nein.
1: Ich auch nicht, ich habe die Treppe genommen.
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1: Robin Schulz feiert die besseren Zeiten. Zusammen mit der griechisch-amerikanischen Sängerin Barbs hat sich Robin an einen Song über Höhen und Tiefen im Leben gemacht. Es gibt halt immer mal Zeiten, die sind stressig oder man hat Streit, aber umso schöner sind die Zeiten, in denen eigentlich nur noch ein Wassereis in unseren Händen fehlt und dann wäre die Welt perfekt. Und genau die feiern wir mit Better Times und fetten Beats, zu denen wir gemeinsam tanzen können.
2: Hey, hier ist Robin Schulz.
0: Schulz. 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
1: So schützt sich die Umwelt.
2: Ich denke, dass man die Umwelt retten kann, indem man, wenn man Obst oder Gemüse kaufen möchte, dann nicht die Plastiktüten benutzt.
3: Beim Einkauf nach Hause tragen haben wir Rucksäcke und Tüten, die wir wiederverwenden können.
4: Dass man zum Abwischen halt auch manchmal einfach Stofftücher nimmt und nicht immer jedes Mal ein neues Papiertuch.
5: Ich habe von einer Freundin gehört, dass sie in so einen Öko-Laden geht, wo halt nichts mit Plastik ist, ohne Verpackung.
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1: Fragt Meier seinen Sohn: Hast du an den Hund gedacht? Ja. Und hast du ihn gefüttert? Nein. Aber was hast du dann gemacht? An den Hund gedacht.
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1: Felix Jehn übt Schwedisch zusammen mit seinem neuen Feature-Gast Omar Rudberg. Geboren in Venezuela und aufgewachsen in Schweden, ist Omar aber nicht nur aufstrebender Sänger, sondern auch Schauspieler in der Serie Young Royals. Gemeinsam haben die beiden einen Song gemacht, der perfekt zu warmen Sommerabenden passt. In Siren geht es um jemanden, der einen immer wieder fasziniert. Der Titel erinnert an Sirenen aus alten griechischen Sagen, die Menschen mit ihrem Gesang angelockt haben. Dieses Gefühl bringt Omar mit seiner besonderen Stimme toll rüber.
2: Moin, hier ist Felix Jehn.

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2: Das ist mir peinlich.
3: Meine Mama, die war auf dem Schulhof und hat mich abgeholt aus dem Hort in der Grundschule. Und dann hat sie mit mir so ein bisschen geredet, als wäre ich ein ganz kleines Kind. Und das fand ich ein bisschen peinlich vor den anderen Schülern.
4: Mein Papa, der hört halt klassische Musik und da singt er halt auch auf der Straße. Das ist halt auch ein bisschen peinlich,
2: wenn die Freunde ein bisschen Mist bauen und man von den Eltern abgeholt wird. Ja, das ist sehr unangenehm für mich.
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2: Ach wirklich? 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
1: Sahide macht sich zu ihrem Geburtstag einfach selbst ein Geschenk, und zwar einen neuen Song. Der heißt Sweet 16. Der Track hat einen coolen Dance-Pop-Beat, zu dem die Berlinerin locker rappt und jede Menge Party-Vibes versprüht. In Sweet 16 geht's um Geburtstag feiern, Blitzlichter, die ersten großen Freiheiten und das glitzernde Leben wie ein echtes It-Girl.

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1: Das ist das Schönste am Versöhnen.
2: Also schön am Versöhnen finde ich, wenn man sieht, dass der andere auch glücklich ist und wieder froh ist und weiß, dass der Streit jetzt vorbei ist.
3: Dass man zum Beispiel auch aus den Fehlern, die man gemacht hat, lernt und dann wächst man halt noch mehr zusammen mit dieser Versöhnung.
4: Wenn man sich wieder verträgt, was zum Glück bei mir immer ziemlich schnell passiert, dann fühlt es sich richtig gut an, weil man halt wieder befreundet ist und dann lacht man auch darüber, wie man sich eben so gestritten hat.
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1: Kennt ihr dieses Gefühl, wenn gerade irgendwie alles gleichzeitig passiert? Schule, Hobby, Erwartungen und man sich einfach mal einen Moment wünscht, in dem der Kopf leise wird. Genau dieses Gefühl hat Sero in seinem ersten Song eingefangen. Bevor Sero sich der Musik gewidmet hat, spielte er Basketball in der Oberliga für die Uni Riesen. Jetzt singt der 19-Jährige in Wie man tanzt von der Sehnsucht nach Leichtigkeit und von Menschen, die es schaffen, dass man den ganzen Stress für einen Augenblick vergisst.

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1: Das ist mir peinlich.
2: Ich habe einen Klassenkameraden und mit dem bin ich eigentlich ganz gut befreundet, aber manchmal sagt er so Sachen, die halt nicht okay sind, und habe ich schon Fremdscham halt.
3: Manchmal finde ich die Politik sehr beschämend. Die behandeln sich ganz ehrlich auch manchmal echt wie Kleinkinder.
4: Wegen Klimawandel tut sich zurzeit auch nicht viel. Klar kann man das jetzt auch nicht in einem Jahr machen, aber ich finde das ziemlich peinlich für Europa allgemein, dass jetzt schon die Schüler demonstrieren müssen.
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2: Nach ihren bisherigen eher ruhigen Songs zeigt Anaïs jetzt eine neue Seite. Ihr neuer Song klingt nach Sommerferien, guter Laune und dem Gefühl, einfach das zu machen, worauf man Lust hat. In Ciao Baby singt sie von spannenden Tagen, spontanen Ideen und davon, sich nicht ständig Gedanken darüber zu machen, was passieren könnte. Ein echter gute Laune Soundtrack zum Mitsingen, Tanzen und lauter Drehen.

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1: So schützt sich die Umwelt.
2: Meine Eltern, die kaufen halt auch sehr oft Sachen ein, die Fairtrade sind. Und ja, damit unterstützt man ja auch den Umweltschutz.
3: Wir kaufen auch eigentlich nie Bücher, weil das halt auch Papierverschwendung ist, wenn man die ausleihen kann.
4: In der Schule benutze ich auch hauptsächlich Papphefter. Dann ist es jedenfalls nicht so schlimm für die Umwelt.
5: Die Bücherumschläge einfach nochmal verwenden, anstatt danach in den Müll zu schmeißen, dass man nicht immer neue kaufen muss.
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1: Hallo, hier ist Freddy Holzapfel und in der kommenden Stunde beschäftigen wir uns mit einem Hobby, das aus dem Französischen übersetzt so viel wie Bogenschlag bedeutet. Ausgeübt wird's von der 12-jährigen Mona aus Leipzig. Beschreib dein Hobby doch mal mit 3 Worten.
2: Aufregend, schwierig, kreativ.
1: Worum es genau geht, erfahrt ihr nach 2 Liedern.
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1: Zirkel, Loge, Gurt. All das braucht es bei dem Hobby, das Mona aus Leipzig hat. Mona, was genau machst du?
2: Voltigieren.
3: Warum hast du dich fürs Voltigieren entschieden und nicht für eine andere Sportart mit Pferden, Reiten oder so?
2: Weil es im Team ist und weil ich ganz gut gedehnt bin und schöne akrobatische Sachen da machen kann.
3: Wie lange bist du schon dabei?
2: Circa 6 Jahre.
3: Krass, erinnerst du dich an deine erste Voltigierstunde? Wie war das damals?
2: Also an meine erste Voltigierstunde erinnere ich mich nicht, aber so an, wo ich noch ganz klein war. Das war schon ein bisschen so komisch, weil ich mir nicht so viele Sachen merken konnte, jetzt die Begriffe oder so. Ja, es war schön, aber ich konnte mich nicht so dran erinnern.
3: Und wie kamst du da drauf? Hast du was im Fernsehen gesehen? Haben das Freunde von dir gemacht? Weil es ist ja doch ein bisschen ein außergewöhnlicheres Hobby.
2: Also ich kannte diesen Hof schon und wir haben halt nach einem Hobby gesucht. Dann war ich hier auch mal auf einem Pferd so einfach mal so rumreiten. Und ich wurde geführt, aber so richtig, wie ich drauf gekommen bin, weiß ich nicht.
3: Hast du vorher schon Turnen gemacht?
2: Nein.
3: Krass, da bist du also wirklich auf dem Pferd zur Akrobatik gekommen.
2: Ja.
3: Wie oft und wie lange trainierst du in der Woche?
2: 3-mal und das sind 2 Stunden, 2,5 und manchmal auch 3.
3: Wie sieht denn so eine Trainingsstunde hier im Herodot Pferdehof aus?
2: Also wir haben halt einmal samstags, da machen wir eher so Technik, Kraft, Dehnung. Und Mittwoch und Freitag haben wir halt so mit Pferd und da tun wir uns erwärmen und dann Übungen auf dem Pferd machen und dazu halt Kraft und Dehnung.
1: Ne, das schauen wir uns auf jeden Fall genauer an. Und nach 2 Songs geht es darum, was es fürs Voltigieren überhaupt braucht.
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1: Heute geht es ums Voltigieren. Dieses akrobatische Hobby auf dem Pferd hat die 12-jährige Mona aus Leipzig. Wann genau es mit der Sportart losging, das kann man nicht mehr genau sagen. Aber es gibt Felszeichnungen, auf denen man sieht, dass schon vor 2000 Jahren auf Pferden geturnt wurde. Später war es im Krieg wichtig. Bei altrömischen Spielen galt das Auf- und Abspringen im Galopp als Belustigung. Und 1984 gab es die ersten Europameisterschaften. Mona, was bedeutet dir denn das Voltigieren?
2: Sehr viel, weil ich mag es halt schon sehr gerne und die Leute, die da sind. Und ich möchte es ehrlich gesagt nicht aufgeben.
1: Hast du da ein eigenes Pferd oder kriegt man da jedes Mal ein anderes zugeteilt?
2: Also wir haben halt ein Pferd, was wir benutzen längere Zeit, bis es halt entweder krank ist oder zu alt ist. Ja, und im Moment haben wir Sid.
1: Sit. Und wie viel trainiert ihr dann auf Sitzrücken und wie viel auf Matten, Holzpferden oder anderen Hilfsmitteln? Was gibt's da alles?
2: Also wir trainieren so auf Matten und halt auf ihm und manchmal auf Geräten, die in der Turnhalle sind. Und wenn wir auf ihm trainieren, machen wir halt Pflicht und Kür. Also Pflicht, so Pflichtelemente, die man halt können muss. Und Kür, da kann man sich halt so was zusammenstellen, ein bisschen kreativ mit ein paar Pflichtelementen.
1: Und von den 2 Stunden Trainings, wie lange seid ihr da direkt auf dem Pferd drauf?
2: Vielleicht 1 Stunde.
1: Ach, so lang, okay. Und wie viel Teamwork ist bei deinem Hobby wichtig?
2: Schon sehr viel, weil man braucht halt auch ein gutes Verhältnis zueinander, weil das Pferd spürt das ja auch, wie man sich so verhält und wie die anderen sich verhalten. Also relativ viel.
1: Das heißt, wenn ihr verknatscht miteinander seid, wird es ein blödes Training?
2: Ja.
1: Okay. Wie wichtig ist Vertrauen fürs Team und fürs Pferd?
2: Auch sehr, sehr wichtig, weil wir machen auch manchmal, also für die Kühe, da macht man ja was zusammen, zumindest bei uns jetzt. Und da braucht man halt schon Vertrauen, dass man sich auf die andere Person verlassen kann und nicht denkt, oh mein Gott, ich fall gleich runter.
1: Das sieht ja in Filmen immer so einfach aus, ne? Wenn so Frauen mit wehenden Haaren nur im Flatterkleid am Strand lang reiten. Aber man muss ganz schön viel beachten, ne? Man braucht Rhythmus, Balance, Muskeln, Koordination. Was ist denn für dich da am kompliziertesten?
2: Also, Voltigieren reiten ist ja was völlig anderes. Und da beim Voltigieren ist es halt schon manchmal schwierig, an alles zu denken. Das ist beim Reiten ja auch so. Und das ist so, was ich am schwierigsten finde.
1: Was genau?
2: Zum Beispiel, ob die Füße lang gestreckt sind, man Spannung hat, die Arme weiter hoch, weiter runter, ob man in der richtigen Position sitzt, sowas.
1: Welche Übungen machst du am liebsten und welche gar nicht?
2: Am liebsten mache ich halt Partnerübungen mit Johanna. Und am blödesten finde ich, wenn ich was machen muss, was ich...
1: Gibt es irgendeine konkrete Übung, die du doof findest?
2: Nein.
1: Okay, also ist das alles gar nicht so blöd.
2: Ja.
1: Okay. Wie viel Ausrüstung ist notwendig?

0: fürs Training? Was braucht ihr da immer alles?
1: Also wir brauchen Pad, Gurt, Stricke, Ausbinder, die Trense und die Longe.
0: Und klamottentechnisch?
1: Also halt Sportklamotten, da gehen auch Leggings und so. Und dass man sich halt wohl drin fühlt und auch jetzt nicht so übelst schlabbermäßig angezogen ist. Also mit so einer Jogginghose, das dürfen wir nicht auf dem Pferd, aber halt unten.
2: Na dann ziehen wir uns jetzt mal die Gummistiefel an und gehen zu den Pferden.
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1: Mona aus Leipzig stellt heute ihr Hobby Voltigieren vor. Das gehört eigentlich zu den Pferdesportarten, findet jedoch größtenteils auf dem Boden statt. Nur etwa 30% vom Training werden auf dem Pferderücken verbracht. Auf Boden und Bock trainiert man dann Kraft, Ausdauer, Koordination und Beweglichkeit. Erzähl mal, Mona, hört ihr dazu auch Musik?
2: Also beim Samstagtraining schon, weil da machen wir Kraft und Dehnung ein bisschen mehr und das lenkt uns dann halt gut ab. Aber wenn das Pferd dabei ist, machen wir es manchmal an, damit es sich dran gewöhnen kann, weil wir haben halt ein neues, weil unser altes zu alt war. Und deswegen eher selten mit dem Pferd, aber vor allem Samstagstraining.
1: Was ist gerade dein absolutes Lieblingslied?
2: Fata Morgana von Nina Chuba.
1: Weil das dein Lieblingslied ist, dann spielen wir das jetzt auch direkt.

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1: Man sagt ja, Pferde geben einem die Flügel, die wir nicht haben. Mona aus Leipzig ist seit über 6 Jahren beim Voltigieren. Fühlt sich das denn manchmal so ein bisschen wie Fliegen an?
2: Es fühlt sich schon sehr schön an, wenn man sich auch entspannen kann. Wenn man zum Beispiel Grundsitz macht, also einfach auf dem Pferd sitzen, dann fühlt man schon ein bisschen entspannt.
1: Wie fühlt sich das an, wenn man auf einem galoppierenden Pferd auch noch turnt?
2: Aufregend und es ist auch irgendwie ein schönes Gefühl, wenn man sich das auch so traut und ich mag das schon sehr.
1: Was ist schwieriger, die Kraft, das Gleichgewicht oder die Beweglichkeit?
2: Die Kraft.
1: Und wie lange dauert es, bevor man überhaupt mal aufs echte Pferd darf beim Voltigieren?
2: Also man fängt ja ganz früh an, also und dann darf man halt schon gleich auf das Pferd, aber man kriegt halt Hilfe und es ist erstmal im Schritt und ganz langsam, erst dann wird es immer schwieriger.
1: Wie lernt ihr neue Figuren? Gibt es da so einen Katalog von Figuren, die man können kann oder denken sich da eure Trainer immer was aus? Wie muss ich mir das vorstellen?
2: Also es gibt ja ganz viele Figuren und auch verschiedene Leistungsgruppen und wenn man aufsteigt, dann muss man natürlich auch die neuen Pflichtelemente lernen und ja, dann lernt das Katrin dann mit uns.
1: Welche Leistungsklasse bist du?
2: L.
1: Das heißt, wie weit bist du da schon gekommen?
2: Also es fängt mit GG an, dann mit F, dann A und dann L. Und dann gibt es noch S und M.
1: Aber das wird das nächste sein, was du absolvierst.
2: Ja.
1: Was genau macht ihr denn heute für ein Training?
2: Wir üben weiter an der L-Pflicht und auch die Kühe weiter.
1: Dann lassen wir Mona mal zu Sid, dem Voltigier-Trainierpferd, gehen und gucken ihr beim Training zu und holen uns dann auch nochmal Katrin, ihre Trainerin, vors Mikrofon. Also, ab aufs Pferd.
3: Ich mache einfach gleich hier.
4: Dein linkes Bein muss viel weiter vor. Ja, auf dem Hals. Du musst viel weiter vorne, du musst die Hüfte aufdrehen und dich mal richtig biegen. Genau so. Also linkes Bein in der Schlaufe, rechtes Bein aufstellen und dann... Ja, Kopf hoch. Ganz stabil, ganz fest. Kopf rausholen. Was wackelst denn du heute so rum? Mach nochmal, ganz fest, wie ein Brett. Spannung.
1: Mona wird im Reit- und Fahrverein in Leipzig von Katrin Fisser trainiert. Katrin, wie aufwendig ist denn dieses Hobby?
5: Es ist schon sehr aufwendig vom Umfang her, wenn man es richtig machen möchte.
1: Das heißt, welche Voraussetzungen braucht man, um ein guter Voltigierer zu sein?
5: Also körperlich sollte man auf jeden Fall fit sein. Also es gehört alles dazu. Beweglichkeit, Kondition, Kraft und natürlich auch das Gefühl für die Gemeinschaft.
1: Was ist der Unterschied zum normalen Reitsport?
5: Dass wir immer als Team an den Start gehen. Also wir sind immer mindestens 6 bis 8 in einer Mannschaft und wir müssen zusammenhalten. Also das Team steht immer im Vordergrund. Und beim Reiten ist man nun mal alleine auf dem Pferd. Dann hat man den Partnerpferd und wir haben uns und den Partnerpferd.
1: Welche Regeln und Sicherheitsmaßnahmen muss man jedes Mal einhalten?
5: Grundlegend gilt immer am Pferd zum Beispiel festes Schuhwerk. Man muss immer Abstand halten in dem hinteren Bereich. Es ist ein Fluchttier, das muss man wissen. Und darauf muss man auch immer gefasst sein.
1: Wie bereitet ihr ein Pferd aufs Voltigiertraining vor?
5: Also die wird erstmal geputzt und geknuddelt und gestreichelt und gefüttert. Das ist das Wichtigste. Und dann kommt natürlich unsere Ausrüstung. Wir haben keinen Sattel, wir haben einen Voltigiergurt und ein Pad. Also das schützt den Pferderücken optimal, dass man auch wirklich das Pferd gut unterstützen kann und es keinen Schaden davon nimmt. Und dann kommen noch die Gamaschen an die Beine, um die Pferdebeine zu schützen und Trense, Ausbinder. Ich an der Longe brauche noch meine Longe und eine Peitsche.
1: Aber die Peitsche ist nur zum Zeigen, wo es lang geht, oder? Wofür braucht ihr die Peitsche?
5: Die Peitsche ersetzt quasi das Reiterbein, weil ich sitze ja nicht auf dem Pferd. Ich stehe in der Mitte, also 8 Meter weg vom Pferd. Und mit der Peitsche ersetze ich quasi das Bein. Das ist die vorwärts treibende oder rauswärts treibende Hilfe.
1: Spürt man, wenn das Pferd nicht so gut drauf ist? Und was macht man dann?
5: Ja, das spürt man schon deutlich. Das war jetzt zum Beispiel gut zu sehen. Er hat sich da ein bisschen erschrocken. Und dann muss ich ihm halt die Sicherheit geben, dass es nicht schlimm ist. Und das muss ihm gut zureden.
1: Und wie ist das mit dem Nachwuchs beim Voltigieren? Seid ihr ausgebucht oder könnt ihr immer neue Leute brauchen?
5: Aktuell sind wir ziemlich ausgebucht. Aber gerade die Kleinen, die wechseln ja doch öfter das Hobby. Und da werden doch regelmäßig Plätze frei.
1: Mona trainiert jetzt weiter. Ich spiele euch 2 Lieder. Und dann geht es um Wettkämpfe und Ängste, die es auch bei dem Sport geben könnte.
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1: Eine Kombination aus Gymnastik, Tanz und Reiten ist das Hobby von Mona aus Leipzig. Die 12-Jährige ist seit über 6 Jahren beim Voltigieren. Machst du das nur zum Spaß oder reitest bzw. turnst du auch Wettkämpfe?
2: Also es gibt auch Wettkämpfe. Wettkämpfe sind mir schon wichtig, weil man dann halt so ein Feedback kriegt. Aber ich mache es eigentlich Großteil zum Spaß.
1: Wie gefährlich ist denn das Voltigieren?
2: Also es kann schon gefährlich werden, wenn man nicht gut aufpasst, aber wenn man genau weiß, was man tut, dann ist es eher unwahrscheinlich, dass man sich da sehr schlimm wehtut. Es kann immer passieren, dass man mal runterfällt, aber das gehört dazu.
1: Was ist dir alles schon passiert?
2: Also ich bin schon öfters runtergefallen. Meistens war es jetzt nicht schlimm, manchmal habe ich mir meinen Fuß verstaucht, aber es war eigentlich nicht so schlimm.
1: Im Krankenhaus bist du noch nie gelandet?
2: Nein.
1: Toi, toi, toi. Wie gehst du denn mit Angst um oder hast du gar keine Angst?
2: Also ich habe schon davor Angst, aber ich habe halt davor und danach Angst, aber auf dem Pferd irgendwie nicht. Und dann denke ich halt einfach nur drüber nach, was ich jetzt als nächstes machen muss.
1: Und wenn du sagst, du hast davor Angst, was geht dann in dir vor, dass du trotzdem auf den Pferderücken steigst?
2: Weil ich möchte es halt gerne schaffen, obwohl ich Angst habe, und ich werde auch von meinen Teammitgliedern motiviert.
1: Und auch Schwester Anna möchte unbedingt noch was erzählen.
3: Ich voltigiere auch.
1: Warum findest du, dass es ein richtig cooles Hobby ist?
3: Weil das mit Tieren ist und man da auch zusammen mit anderen was macht.
1: Auch Mama Jenny ist mit dabei. Wie findest du denn das Hobby deiner Tochter?
4: Auch ich finde es ganz, ganz faszinierend, auf dem Pferd so viele verschiedene Übungen zu machen und sich da zu bewegen mit den anderen zusammen, sich immer wieder neue Figuren auszudenken. Also auch sehr kreativ und mit dem Tier zusammen auch in Verbindung zu stehen. Also sehr schön.
1: Heißt also, deine beiden Mädels reiten? Habt ihr in der Familie so eine Pferdesportverbindung? Wo kommt das her?
4: Gar nicht. Das kam tatsächlich von Mona, die irgendwann mit 5 Jahren oder sogar noch früher gesagt hat, sie will unbedingt reiten. Und dann hatte der Papa gesagt, ja, du kannst es gerne mal ausprobieren, wenn du 6 bist. Und als sie 6 war, hat sie gesagt, so, jetzt bin ich 6. Und dann hat sie das dann angefangen, relativ schnell, so 2-3 Monate später, und ist dann dabei geblieben.
1: Wie viel Ausrüstung habt ihr zu Hause?
4: Wir haben tatsächlich im letzten Jahr so ein Holzpferd, also ohne Kopf, tatsächlich nur wie so ein Bock gekauft, damit eben, Mona hat sich das vor allem gewünscht, sie dann auch zu Hause ihre Übungen ausprobieren kann.
1: Wie teuer ist das Hobby?
4: Das geht. Das ist tatsächlich im Vergleich zum Reiten günstiger. Ist natürlich auch in den letzten Jahren, wie wahrscheinlich vieles, immer noch ein bisschen teurer geworden. Aber also es ist total okay. Also es sind für Mona, glaube ich, 100 Euro im Monat.
1: Und wie zeitaufwendig ist das? Musst du als Mama dann immer hin und her und Wettkampf von hier und dort?
4: Ja, es gibt aber auch Teamkollegen, die auch voltigieren und dann in der Nähe wohnen, wo man sich dann auch mal mit den Eltern abwechseln kann und das dann auch ganz gut organisiert kriegt.
1: Und wie viel Angst hast du um deine Mädels, wenn du siehst, wie waghalsig manche Figuren sind?
4: Tatsächlich ist es gut, dass ich beim Training nicht so zugucke, weil ich, wenn ich beim Turnier dabei bin, doch immer die Daumen drücke, dass alles gut klappt, dass niemand vom Pferd fällt, auch insgesamt im Team eben da alles gut läuft.
1: Mona, wie viel trainierst du zu Hause dann noch?
2: Sehr selten, weil ich auch sehr viel mit der Schule zu tun habe. Und dann mache ich manchmal was auf meinem Holzpferd.
1: Wie kriegst du dein Hobby und Schule und auch noch Freunde alles unter einen Hut?
2: Also ich treffe mich nicht so eigentlich fast nie mit meinen Freunden, weil ich sehe sie ja jeden Tag in der Schule.
1: Und hast du hier im Verein auch Freundinnen oder sind das alles nur Teammitglieder?
2: Das sind schon meine Freundinnen. Die meisten sind älter, aber ich sehe sie halt sehr oft schon und dann freue ich mich auch immer, die zu sehen.
1: Was war das schönste Erlebnis, das du je beim Voltigieren hattest?
2: Da habe ich mit Johanna eine Übung gemacht, wovor ich schon ein bisschen Angst hatte. Aber das war schon sehr cool dann, als es geklappt hat.
1: Was habt ihr da für eine Figur gemacht?
2: Es war halt im Galopp. Sie saß auf dem Hals und es war so eine Art Flickflack.
1: Um Monas Zukunft. Und nochmal zurück zum Training geht's gleich nach 2 Songs.
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1: Ein Spruch besagt, ein Pferd kann dir alles brechen, nur nicht dein Herz. Mona ist Voltigiererin. Seit über 6 Jahren macht sie dieses Hobby. Wie eng ist denn deine Bindung zu den Pferden? Oder sind das für dich jetzt nur so Teammitglieder?
2: Ich mag das Pferd, was ich halt habe, schon sehr gerne. Also eigentlich alles Freunde.
1: Wie kommunizierst du mit den Tieren?
2: Zum Beispiel, wenn die was gut gemacht haben, dann loben wir das Pferd oder halt Sid in dem Fall. Also man redet halt manchmal mit ihnen und man muss halt auch so ein bisschen erkennen, was das Pferd einem so sagen möchte.
1: Putzt und kümmert ihr euch auch vor und nach dem Training dann um Sid?
2: Ja, also wir tun es davor, Sid davor putzen und so das Zeug drauf machen, ihm was zu essen geben. Und nach dem Training wälzt er sich erstmal und dann tun wir eine Decke drauf, dann schwitzt er ein bisschen ab und dann müssen wir vielleicht auch manchmal drüber und dann kann er ins Bett.
1: Welche Rolle spielen denn Pferde und das Voltigieren in deiner Zukunft?
2: Ich möchte es halt schon relativ so lange wie es geht weitermachen. Ich glaube, wenn ich nicht mehr weitermachen könnte, wäre das echt traurig.
1: Was möchtest du auf dem Pferd unbedingt noch lernen?
2: Also ich möchte halt die Elflicht besser kennenlernen und besser können. Es ist noch ein bisschen so wackelig und ich möchte halt schon, dass ich meine Grenzen überschreite. Und
1: was musst du für die Elflicht alles noch können?
2: Grundsitz, Fahne, Stehen, Stützschwung, Mühle und Rückwärtsschwung.
1: Okay, was sind das genau für Übungen?
2: Also im Grundsitz, da sitzt man auf dem Pferd und macht die Arme hoch. Bei der Fahne tut man sich so auf das Pferd knien, ein Bein hoch und einen Arm hoch. Beim Stehen steht man auf dem Pferd. Dann beim Stützschwung nimmt man die Beine, holt Schwung und tut sich so in den Handschuh schwingen, wenn man es kann. Bei der Mühle tut man die Beine so rum, dass man auf dem, also rückwärts sitzt auf dem Pferd und rückwärts Schwung, dann nimmt man Schwung und tut es so gut wie es geht, so weit hoch mit der Hüfte und dem Bein.
1: Wow, halsbrecherisch. Und warum ist Voltigieren das tollste Hobby der Welt?
2: Man hat einfach mit Tieren zu tun, man hat eine Teamgesellschaft, man lernt auch viel Neues kennen so und man kriegt sehr viel Erfahrung so mit Team, Zusammenleben und so. Und es gibt natürlich auch immer Konflikte und wenn man die dann löst, dann ist es auch immer schön.
1: Mona, du gehst jetzt zurück aufs Pferd. Was macht ihr jetzt?
2: Wir machen jetzt Kühe. Also ich und Johanne, wir touren jetzt zusammen das, was ich schon vorhin erzählt habe und so ein paar Übungen.
3: Bauchknöpfchen anspannen. Genau, sehr gut. Und Liegestütz. Liegestütz und nochmal hochziehen, einsitzen. Hochziehen, ziehen und einsitzen.
1: Das sah ja richtig spektakulär aus. Wie lief's?
2: Sehr gut, besser als das letzte Mal. Also ich bin bei meinem Abgang halt rückwärts gelandet. Aber ansonsten lief alles sehr gut.
1: Alter, das klingt doch großartig. Dann guckt mal Mona noch ein bisschen beim Training zu. Und wenn auch ihr euer Hobby mal im Radio vorstellen wollt, dann meldet euch bei MDR Twins. Bis bald, eure Freddy Holzapfel.
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0: Hallo, ich habe vor ein paar Tagen die Wohnung gegenüber gemietet. Naja, gemietet ist zu viel gesagt, weißt du? Ja, jedenfalls wollte ich mir gerade Eierkuchen backen und da ist mir aufgefallen, dass ich vergessen habe, Eier zu kaufen.
1: Verstehe.
0: Hm?
1: Ach so.
0: Oh, Ihre Klingel ist ja furchtbar. 4 Eier reichen. Vielen lieben Dank. Dankeschön.
1: Jo, gerne.

0: Darf ich fragen, was Sie beruflich machen?
1: Wieso?
0: Sie sind tagsüber zu Hause. Und ohne Ihnen zu nahe treten zu wollen, aber es ist kurz nach drei und Sie sind noch im Pyjama.
2: Ich bin Künstler.
0: Ach so.
2: Ich arbeite nachts.
0: Aha. Anschaffender Künstler?
2: Frei. Schaffend. Was ist das?
0: Mit Musik und so?
2: Ja, ja. Manchmal.
0: Na, dann spielen Sie doch mal was vor. Doch. Keine Angst. Ich habe auch mal gesungen. In einer Punkband namens Die Krankenschwestern. Schlechter kann Ihr Lied gar nicht sein.

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1: Die nächste Dua Lipa kommt vielleicht aus Österreich und sie heißt Stella Maria. Diese Lady hat mit 10 Jahren schon die Musik für sich entdeckt. Das Singen hat ihr nämlich dabei geholfen, ihre Asthmaerkrankung zu bewältigen und ist ganz schnell zu ihrer großen Leidenschaft geworden. Mit mittlerweile 16 schreibt sie Songs über persönliche Erlebnisse und auch mal schwierige Gefühle und Erfahrungen. Trotzdem klingt ihr neuer Song Following You nach Wassereis, nach Tanzeinlagen unter der Disco-Kugel und Freiheit. Ja.

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1: Wir fahren Zug mit Stella Lefty. In ihrem Song ist die US-amerikanische Singer-Songwriterin nämlich auf dem Weg nach Boston. Im echten Leben eher so mit dem ICE an die Spitze unserer ganz persönlichen Charts. Denn wenn wir diesen Sommer eines brauchen, dann sind es ihr entspannter Vibe, ihre rauchige Stimme und die gute Laune Country-Klänge. Boston fühlt sich an wie bei einer langsamen Dampflokfahrt durch Felder und Wälder, den Kopf aus dem Fenster zu stecken und die warme Sommerluft zu schnuppern.

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1: Nina Caroline lässt sich inspirieren. Over Again ist entstanden, nachdem die Berliner Sängerin mit ihren Freundinnen über Dates gesprochen hat. Und viele waren dabei ziemlich enttäuscht. Es geht darum, dass man sich oft zu viele Hoffnungen macht und dann doch merkt, war wohl nichts. Trotzdem ist ein richtig chilliges Lied draus geworden zum Träumen, Entspannen und Sommertage genießen.
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1: Santa würde die Kinderradionacht am liebsten jeden Tag feiern. 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
1: Benno feiert in seinem Song das Gefühl von Sommer mit viel Spaß und tollen Erinnerungen. Dabei denkt der Rapper aus Löhne nicht nur an Eisessen oder Ferien, sondern an einen ganz bestimmten Sommer aus der Vergangenheit. In Sommer 2018 geht es um Zeit mit Freundinnen und Freunden und all die schönen Momente zusammen. Solche Tage bleiben oft noch lange im Kopf, weil sie einfach richtig besonders waren. Ein Song, der zeigt, wie wichtig Freundschaft und Gemeinschaft ist.

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1: Olivia Rodrigo ist verknallt. Zumindest channelt sie dieses Gefühl in ihrem neuen Lied Stupid Song. Jemanden so richtig toll zu finden und nur noch an diese Person denken zu können. Diese Aufregung sollen wir mit ihr teilen, wenn wir den hören. Olivia hat uns im Interview erzählt, dass der Stupid Song entstand, als sie morgens bei Sonnenaufgang durch New York spaziert ist, weil sie nicht schlafen konnte. Wie cool klingt das bitte?

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1: Max und Nikolas sind gekommen, um zu bleiben und uns mit richtig guter, chilliger Musik zu versorgen. Neptunica heißt das Duo und ist in der Electronic Dance Music Szene schon richtig bekannt. Seit 10 Jahren machen die Jungs Musik mit Stars wie Lost Frequencies, Gestört aber geil und Marshmallow. Passend zu ihrem Namen

Und ihrer Heimat Hamburg zeigt das Logo von Neptunica ein großes N in einem Anker. Das Lied What If beschäftigt sich mit den Was-wäre-wenn-Fragen, die wir uns manchmal stellen. Und eine ist dabei ganz präsent. Was wäre, wenn wir es einfach ausprobieren und herausfinden?

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1: Es gibt eine neue Stimme aus Großbritannien, die ihr unbedingt kennen solltet. Sie gehört Jack Dean. Geboren und aufgewachsen ist er in der malerischen Grafschaft Somerset im Südwesten Englands und hatte da viel Zeit an seinem Sound zu feilen. Anfangs noch durch Coverversionen und nach mit eigenen Melodie- und Textideen. Mittlerweile macht Jack Vollzeit Musik und das mit Partnerin, Freunden und Familie unter einen Hut zu kriegen, ist nicht immer ganz so easy. Deswegen bittet er seine Liebsten im Song Mercy, ein bisschen Nachsicht mit ihm zu haben.

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1: Lea zeigt mit Chemie eine neue, frechere Seite von sich, aber es geht trotzdem voll ums Gefühl. Im Song geht es um eine Person, die man einfach nicht vergessen kann, auch wenn man weiß, dass es schwierig wird. Man schreibt Nachrichten, die man vielleicht lieber nicht schicken sollte und erlebt Momente, die einen total durcheinander bringen. Der Sound ist cooler Pop, locker und richtig nah dran am echten Leben.

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1: Eli Oaks und Lavinia sind BFFs. Eli Oaks ist ein ganz sympathischer österreichischer DJ, der jetzt in Berlin lebt und da total mit der Sängerin Lavinia gebondet hat. Es folgt also ein weiterer gemeinsamer Song namens Reasons, der uns totales Sommerfeeling liefert. Und Lavinia hat uns im Interview erzählt, dass es darum geht, einfach den Moment zu genießen.
2: Im Kern geht es darum, sich frei zu fühlen, spontan zu sein und einfach das Leben zu feiern. Der Song hat für mich so eine Alles-ist-möglich-Energie.
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1: Wow, Teddy Swims rennt gerade richtig durchs Leben. Seitdem er vor knapp einem Jahr diese riesige Complete Edition seines Albums I've Tried Everything But Therapy mit insgesamt 32 Songs, also über 1,5 Stunden Musik rausgebracht hat, war es ja eher ruhig um den amerikanischen Sänger. Aber dann kam sein absoluter Ohrwurm Mr. Know-It-All im April und jetzt will er die Songs natürlich mit uns feiern. Deshalb geht's auf Auftritte überall in Europa, gefolgt von der Nordamerika-Tour. Bis Weihnachten ist Teddy also erstmal beschäftigt, aber er lässt uns natürlich nicht ohne frischen Nachschub zurück.
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1: Bei Bunt läuft's gerade richtig gut. Er war schon auf einem riesigen Festival in den USA unterwegs und hat in Nord- und Südamerika aufgelegt. Jetzt kommt auch noch die offizielle Fußballhymne der deutschen Nationalmannschaft von ihm. Für den Song Nie allein hat er sich Unterstützung von Sänger JBS aus Ibbenbüren geholt. Mit seiner warmen Stimme passt er perfekt zu dem gefühlvollen Sound. Zusammen feiern sie Zusammenhalt, Community und Optimismus.
0: JBS

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1: Benno feiert in seinem Song das Gefühl von Sommer mit viel Spaß und tollen Erinnerungen. Dabei denkt der Rapper aus Löhne nicht nur an Eisessen oder Ferien, sondern an einen ganz bestimmten Sommer aus der Vergangenheit. In Sommer 2018 geht es um Zeit mit Freundinnen und Freunden und all die schönen Momente zusammen. Solche Tage bleiben oft noch lange im Kopf, weil sie einfach richtig besonders waren. Ein Song, der zeigt, wie wichtig Freunde

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1: Bei Bund läuft's gerade richtig gut. Er war schon auf einem riesigen Festival in den USA unterwegs und hat in Nord- und Südamerika aufgelegt. Jetzt kommt auch noch die offizielle Fußballhymne der deutschen Nationalmannschaft von ihm. Für den Song Nie allein hat er sich Unterstützung von Sänger JBS aus Ibbenbüren geholt. Mit seiner warmen Stimme passt er perfekt zu dem gefühlvollen Sound. Zusammen feiern sie Zusammenhalt, Community und Optimismus.
0: JBS

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1: Was wäre, wenn genau jetzt unsere guten alten Zeiten von morgen sind? Christy Sorandi hat mit Good Old Days einen Song geschrieben, der uns daran erinnert, den Moment richtig zu genießen. Also lachen, tanzen, draußen spielen und alles aufsaugen, was Spaß macht. Die Musik fühlt sich warm an, wie ein Sommertag mit Freundinnen und Freunden und ganz viel guter Laune. Der britische Sänger und Songschreiber liefert uns damit einen perfekten Song für lange Sommerferien voller besonderer Augenblicke, die man nie vergessen will.

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1: Bei Isabella Rosa war anscheinend der Farbkasten leer. Wenn sich etwas nach Pastellfarben anfühlt, dann ist es der Anfang von ihrem Lied Hallucination. Passend dazu kommen auch Coverbild und Video verwaschen, aber auch verspielt um die Ecke. Isabel ist eine der spannendsten jungen Stimmen im Alternative Pop im Moment, ist gerade Anfang 20 und kommt aus Maryland in den USA. Mit dem Lied kündigt sie noch ein paar weitere neue Songs an, die sie dann bestimmt auch als Vorband von Madison Beer auf Tour durch Europa spielt. Aber keine Sorge, die Gefühle sind hier nicht verdünnt.

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1: Bella Kay ist gerade total gefragt. Die Singer-Songwriterin aus Texas ist erst 20 Jahre alt und schon richtig erfolgreich. Sie hat vor kurzem neue Songs veröffentlicht und darf sogar als Voract bei großen Stars wie Gracie Abrams und Noah Kahan auftreten. Ziemlich cool. In ihrem Song Stop geht es darum, auf sich selbst zu hören, Grenzen zu setzen und auch mal Stopp zu sagen.

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1: Wir fahren Zug mit Stella Lefty. In ihrem Song ist die US-amerikanische Singer-Songwriterin nämlich auf dem Weg nach Boston. Im echten Leben eher so mit dem ICE an die Spitze unserer ganz persönlichen Charts. Denn wenn wir diesen Sommer eines brauchen, dann sind es ihr entspannter Vibe, ihre rauchige Stimme und die gute Laune Country-Klänge. Boston fühlt sich an wie bei einer langsamen Dampflokfahrt durch Felder und Wälder, den Kopf aus dem Fenster zu stecken und die warme Sommerluft zu schnuppern.